0: My friends, there's a lot at stake there, my friends. That's a good bitch, my friends. My friends, by the way, my friends, let me just follow up, my friends. I vote against you, my friends, and I thank you, my friend.
1: Angesichts der Krise auf den Weltfinanzmärkten spüren wir, dass dies auch Auswirkungen auf das Wirtschaftswachstum haben könnte.

Meine sehr verehrten Damen und Herren am Plattenspieler. Mit dieser Schallplatte möchte ich Sie einmal zu einem rein akustischen Besuch einladen.

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0: guten Abend. Ich freue mich. Ich weiß nicht, wo ich anfangen soll. Okay, ich fange bei dem Schlimmsten an. Mhm. Also, ja. Ich habe ein ungeheures Problem damit. Also, es ist jetzt 3 Jahre, es ist jetzt im vierten Jahr. Mhm. Und ja, man bemüht sich, also, aber das ist kein Leben. Und das Schlimme ist, es ist so verrückt, dass es damals passiert ist. Und dann...
1: wie wenn sie es geahnt hätte.
0: Es ist unglaublich, ja. Aber sie hat, ja, aber jetzt ist diese Sache, das haben wir natürlich nicht. Mhm. Wissen Sie, also ich glaube, die Sterne, sie ist samstags, sonntags und es war, also ich habe, wie kann so etwas passieren? Also, es ist einfach, sie hat, es klingt jetzt so primitiv oder es klingt jetzt so banal, was ich erzähle, aber das Schlimme ist halt, dass wir sind in diesem Zwiespalt und wir wissen nicht, also manchmal, ich überlege schon, also es sind ganz schlimme Gedanken, manchmal denke ich...
1: Ich glaube, das, was Sie erleben, sind fantastische Geschichten, sagen wir, der Asozialität, der inneren Entfremdung. Das kann stimmen oder auch nicht. Er nähert sich an dieser Stelle offensichtlich auch.

0: Sag mal, du warst ja auch im Konzert.
1: Ja.
0: Und was ist dann passiert?
1: Ja, also das war für mich zu laut und dann habe ich geweint und dann haben sie mich dann hier hingebracht.
0: Wen hast du denn noch umgebunden?
2: Süße.
0: Warum?
1: Na, weil ja süß aussieht.
3: Kann man nicht beschreiben, wie halt immer jeden Moment stirbt. Also es war ziemlich schlimm.
4: Logisch! Ja klar, logisch!
5: Frankly. So if you wish to avoid the excitement and tension of these plays,
6: hallo Jana am Radio. Hier ist 90% Wasser. Ihr hört Musik. Die Musik ist von Hollermann, Jürgen Eckloff, Uwe, Shelly, Hermann Bullen, Peter Butzmann.
5: We urge you calmly, but sincerely, to turn off your radio now.

0: I know.
1: You can find us here at the moment. Besides,
2: okay.
3: Wow. Good.
4: Spoken 90% Wasser.
3: Wow.
5: Good.
6: Guten Abend.
7: Guten Abend.
6: Guten Abend. Guten Abend.
8: Ja, einen wunderschönen guten Abend.
6: Guten Abend. Guten Abend.
7: Ja, guten Abend.
6: Guten Abend.
9: Guten Abend.
10: Guten Abend.
6: Guten Abend.
4: 90% воды. Слушать. Слушать.
6: Guten Abend.
4: Слушать. Слушать. Слушать. Слушать.
6: Guten Abend. Guten Abend. Guten Abend.
8: Ja, einen wunderschönen guten Abend.
6: Guten Abend. Guten Abend.
7: Ja, guten Abend.
6: Guten Abend. Guten Abend. Guten Abend.
10: Guten Abend.

0: is a pregnancy.
1: Good.
2: Ja, vielen Dank und
3: ja.
4: Dankeschön.
3: Ja, ich danke auch.
4: Auf Wiedersehen.
1: Dankeschön. No. Ja,
5: gut.
4: Herzlichen Dank.
0: Guten Abend.
1: Ich danke Ihnen. Dankeschön.
4: Können wir es dabei belassen?
2: Ja, ja.
4: Schönen Dank. Ihr macht jetzt noch eine Musik.

Hallo, es geht mal ab, ich brauch dich. Aber wenn nicht, dann lass es sein. Alles klar. Na gut, haben wir Pech.

ein Spiel ist das eigentlich. Ja, das schon. Wenn das Wasser flach ist, dann hörst du ganz wenig. Und wenn er so in einer Mulde ist, dann hörst du ganz viel. Ich brauche nicht so viel Musik eigentlich, weil ich höre schon die Natur noch mehr, lieber. Wir haben genug zu hören eigentlich. Oder sensibilisiert vielleicht schon mehr auf die Natur. Ich weiß nicht.

Rauschen ruhig. Also ich hab mein Wohnhaus steht neben einem Bach, Wildbach. Es rauscht, wenn ich schlafe. Hier rauscht's. Nur wenn ich drinnen bin, in der Pause höre ich es. Und da rauscht's auch.

0: Oh, die Geschichte der Lorelei.
1: Der Hauptzufluss ist der Rhein aus dem Hühnerland.
2: Die Sage von den sieben Riesen.
3: Der Rhein ist ja hier quasi ein Fluss, der die gesamte Landschaft geprägt hat, denn er ist ja quasi ein Abfluss aus den Eiszeiten, hat sich dann eine Rinne gesucht und ist entlang einer Niederterrasse geflossen, die dann für die Römer ausschlaggebend dafür waren, sich genau auf dieser Niederterrasse, sprich hochwasserfrei, dann auch niederzulassen.
4: Das ist der Rhein und die Maas. Aber der kommt von der Schweiz.
5: This is the end of the River Rhine, where it flows into the ocean, in the North Sea, I mean.
6: Selma Gültoprak, Fellow Behavior.
7: Ein riesig großer verdrehter Klotz.

0: Seite 4. Sur le point de déménager, vous faites appel à vos amis. Hören Sie zu und sprechen Sie nach.
1: Kannst du mir bitte die Schlüssel geben? Peux-tu me donner les clés, s'il te plaît? Hast du die Kiste geholt? Peux-tu aller chercher la caisse? Kannst du sie bitte ins Wohnzimmer bringen? Peux-tu la porter dans la salle de séjour, s'il te plaît? Wohin soll ich die Handtücher nehmen? Où ai-je posé les serviettes? Wohin willst du dieses Bild hängen? Où veux-tu coucher ce tableau? Kennst du schon den Hausmeister? Connais-tu déjà le gardien de l'immeuble? Elle est très pratique. Aber hast du gewusst, dass sie kein Fenster hat? Mais savais-tu qu'elle n'a pas de fenêtre? Und jetzt sie.
0: Kannst du mir bitte die Schlüssel geben? Kannst du sie bitte ins Wohnzimmer bringen? Kannst du den Stuhl in das Schlafzimmer tragen?

0: Da zu dem Zeitpunkt schon Ministrantin oder war das das später?
1: Das darf man erst nach der Erstkommunion. Mhm.
2: It's an intimate act to share your memories. It also helps you not to disappear. But in the end, you can never really describe the whole situation. And of course, it will never be more than storytelling. Maybe inspired by some autobiographical facts.
3: And here is irgendwo meine erste Rolle. Genau. Theatergruppe St. Radegund, da haben wir die Geschichte St. Radegunds gespielt und ich bin die hinter dem Blumenstrauß. Und da habe ich eine Ministrantin gespielt. Mhm. Ideal gecastet eigentlich.

0: Okay, wenn dir die wichtig ist, dann können wir das dann übergehen lassen in meinen Nachhall. Oder?
1: Genau, weil das sind ja die Nachhall.
0: Genau, nur klingt es bei mir nachhaltiger, oder? Weil ich unten war. Weil ich.
1: Ah, deine Nachhallglocken. Aber das ist das Feld, das du mal gegeben hast. Das ist jetzt das Feld.

0: Ich habe gesehen, die Leiter drüben führen sie in einen anderen Bereich.
1: Aluminium.
2: Mit den Transportgurten hier wurden die Holz- und Steinskulpturen mit den Kränen rauf und runtergezogen.
1: Ganz schön fett.
2: Die halten mehrere Tonnen aus. Da. Schau, das sind von den ganzen Symposien. Die Hämmer zum Beispiel. Da sind ein paar schon weg und ein paar sind noch da. Und haben die Kinder dann immer ihr Werkzeug zur Verfügung gehabt. 20 Hämmer, 20 Schraubenschlüssel, 20 Plastikhämmer, 20 Scharniere. Das sind so Scharniere, mit denen man Bühnenkonstruktionen zum Beispiel macht.

0: Schön ruhiges Klassenzimmer. Ah ja, hier, wo jetzt nicht mehr diese Nische ist, war ein Schrank eingebaut und das war unsere Bücherei. Hier konnte man Bücher ausbauen. Das ist jetzt vielleicht 1,5 mal 2 Meter. Und für mich war das als Kind riesig und ganz viele Bücher. Und natürlich in kürzester Zeit hatte ich alle durch. Das erste Buch war Mein kleines Ich bin ich von Nina Lope. Oder Das kleine Ich bin ich? Das kleine Ich bin ich. Hier drüben am Fenster war das alte Harmonium. Und man hat gleich den Blick auf den Sportplatz. Gut.
1: Und hier haben wir dann eine wunderbare alte Metalltür, die in den leicht streng riechenden Dachboden drauf geht. Im Sommer ist es hier immer extrem heiß und im Winter sehr kalt.

Papa hat den Strom sehr wild verlegt, aber es funktioniert. Ja, da ist echt alles noch da. Die Sachen sind alle deswegen in so mehrfacher Ausführung vorhanden, weil das halt auch immer für Workshops verwendet worden ist. Da tausende Pinsel, Kellen, Schwämme. Neu, nach Original verpackt, bitte. Unglaublich. Saugwunder.

0: Da. Meine alte Hip-Hop-Kappe. New York Yankees-Kappe. Die habe ich immer aufgesetzt. Und wie ich sie dann nicht mehr so getragen habe, hat mein Vater sie ausgeliehen, weil sie sich ideal für
1: I
0: meine
1: wonder
0: Haare
1: if it could
0: eignet.
1: be helpful trying to avoid having painful memories. But I don't really think so. Could it work to remember again and again and again, and each time it will hurt a little less?